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0: die Zeit. Es ist 6 Uhr. 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
2: Im Studio André Glatzel. Schönen guten Morgen. Neue Sanktionen gegen Russland und mögliche Sicherheitsgarantien für die Ukraine. Darum geht es heute beim Treffen der sogenannten Koalition der Willigen. Die Staats- und Regierungschefs, unter ihnen auch Kanzler Merz, treffen sich zum 35. Unabhängigkeitstag der Ukraine mit Präsident Selenskyj. Russland überzieht das Land einem wahnsinnigen Drohnenkrieg, sagte Bundesaußenminister Wadephul bei seinem Besuch in der Ukraine. Er betonte nochmals im Ersten:
3: Wir stehen an der Seite der Ukraine, wir unterstützen sie und wir machen damit deutlich, Putin wird militärisch seine Ziele nicht erreichen. Und je früher er das einsieht und je früher er zu Verhandlungen bereit steht, umso besser.
2: Der Drohnenvorfall am Flughafen Leipzig-Halle, das gefundene Waffenlager bei Berlin. Deutschland muss noch stärker gegen hybride Angriffe aus Russland vorgehen, sagen Innenpolitiker von Grünen und SPD in der Süddeutschen Zeitung. Mehr von Gisa Weber.
4: Der Grünen-Politiker von Notz warnt vor Spionage, Sabotage und weitreichender Einflussnahme. Deshalb brauche es jetzt dringend eine entschlossene politische Reaktion der Bundesregierung. Auch der SPD-Politiker

0: Hitler verlangt spürbare Konsequenzen für Moskau. Vor allem Putins Schattenflotte vor Europas Küsten müsse gestoppt werden. Bundesinnenminister Dobrindt hatte nach den Vorfällen eine entschiedene Antwort der Bundesregierung angekündigt.
1: Die Bahngewerkschaft EVG fordert einen besseren Schutz fürs Zugpersonal vor Gewalt und droht mit Streiks. Sollte die Bundesregierung nicht wie versprochen bald ein Gesetz auf den Weg bringen, wird im Januar der Betrieb lahmgelegt, sagte Gewerkschaftschef Burkhardt. Hintergrund ist die tödliche Attacke auf einen Bahnmitarbeiter im Februar. Der Rheinpegel erholt sich von seinen Tiefstständen, allerdings nur langsam. Besonders an der extrem flachen Stelle bei Kaub bleibt die Lage weiter angespannt. Hitze und Dürre haben vielen Flüssen zugesetzt. Viele Bundesländer haben deswegen etwa das Sonntagsfahrverbot für Lastwagen gelockert. Zwei Überraschungen bei den Sonntagsspielen im DFB-Pokal. St. Pauli stolpert gegen Rot-Weiß Essen. 0:2 verliert der Bundesliga-Absteiger gegen den Drittligisten. Und auch der zweite Absteiger Heidenheim patzt. Beim Regionalligisten Jeddelo 2 aus Niedersachsen gab es eine 2:5 Niederlage.
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3: Mit KI-Support. Sonnig ist es heute erstmal ziemlich oft, nur zwischendurch ziehen mal ein paar Wolken durch und zwischen Vorpommern und Uckermark kann auch kurz ein Schauer runterkommen. Sonst bleibt es meist trocken und dazu werden es heute meist 22 bis 28 Grad. Morgen kommen von der Mitte her mehr Wolken rein, dazu regnet es erst vereinzelt und später sind auch Schauer und einzelne Gewitter drin. Maximal bis 27 Grad.

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0: Gießt er, geht auch flott in den Wochenstart, hätte ich jetzt beinahe gesagt, mit Shaq & Stevens, Don't Tell Me Your Trouble. Ja, ab und zu mal gibt's Ärger, auch mit mir, ne? Herzlich willkommen, ihr Lieben, zur Sendung
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0: Ja, diese Woche geht dann so langsam. Ist das richtig? Nee, warte, was erzähle ich da wieder für Müll? Stimmt doch gar nicht. Nein, wir haben nur eine komplette Augustwoche. Ich wollte gerade sagen, zum Ende der Woche ist dann September. Nee. Nächste Woche, also heute in einer Woche, ist ja auch noch August. Also immer mit Ruhe. Der Sommer ist noch lang. Bis in September rein, ne? 20. oder so. 20. September, wo da ist dann der Herbstanfang. Also ein bisschen Sommer haben wir noch und ich denke mal, Petrus wird uns demnächst noch mit irgendwelchen schicken Temperaturen beglücken. Ihr Lieben, herzlich willkommen zur Sendung Der Morgen mit Gernot, die es montags bis freitags immer live gibt von 6 bis 9 und unlive von 3 Uhr in der Nacht bis 6 Uhr ran, immer die Wiederholung vom Vortag. Ne? Habe ich eben doch noch ein bisschen zugehört, wie der liebe Gernot am Freitag mir ein schönes Wochenende gewünscht hat. Das ist ein Ekelpaket und das am frühen Morgen, ich sag's euch. Der 24. ist heute, der 24. August 2026. Und zur vollen Stunde hört er bei mir immer Nachrichten, Sport und Wetterbericht in kompakter Variante. Dann in der 20. Sendeminute ein kleiner Beitrag um halb. Dann die Wetteraussichten für den heutigen Montag. Und 10 nach halb gucken wir, wer heute Geburtstag hat oder hätte. Musikalischerseits seid ihr gewohnt, der Fairnessfilter, wie immer, scharf geschaltet, bedeutet, ich spiele immer einen deutschsprachig gesungenen, gefolgt von einem nicht deutschsprachig gesungenen Titel, das immer im Wechsel und dazwischen die aktuelle Uhrzeit. Jetzt haben wir gleich 6:09, 9 Minuten nach 6 und nach Shaq & Stevens in Englisch hören wir was Deutsches mit Mike Krüger. 1000-mal operiert, ja, mit Augenzwinkern kennen wir natürlich die Nummer, die Melodie zumindest von Klaus Lage, ja, 1000-mal berührt und da gibt's jetzt einen Comedy-Text drauf. Ich find's schön, dass ihr da seid und wir zusammen am Montagmorgen in die neue Woche starten.

0: Kurz, aber dafür lustig. Mike Krüger, 1000-mal operiert, gesungen, 1000-mal operiert. Ihr wisst schon die Nummer von Klaus Lage. 6:11, 6:04, 7 haben wir's. Jetzt gibt's ein bisschen was Leichtes zu hören und vielleicht sagt man auch ein bisschen was fürs Herz, ne? Muss ja sein. Angelika Milster singt das Ding übrigens in Deutsch, ja, weil ich dich liebe. Wir hören das englische Original mit Engelbert, der Traum aller Schwiegermütter. Damals zumindest. Under the Moon. Nein, Under the Man, so war's richtig. Under the Man in the Moon. Ah ja, so.
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0: Engelbert, der Traum aller Schwiegermütter. Damals war es so, oder? Jetzt wird es ein anderer sein. Dieses Amt ist jetzt übergegangen. Ja, an Ramon Rosselli oder so. Ja, ja, da ist es jetzt eher. Under the Man in the Moon. Trotzdem schöne, tolle Nummer hier in meiner Sendung. Der Morgen mit Gernot. 6:15 haben wir es jetzt. Ganz genau 6:45. Oder auch 6:15. Oder auch 6:15 genannt. Andrea Berg. Das ist nicht fair. Hören wir gleich in wenigen Sekunden.
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0: Andrea Berg. Ich kann nichts mehr sehen. Hab die Lesebrille aufgehabt und wunderte mich, warum ich den Bildschirm nicht sehen kann. Nee, der ist nur fürs Handy gedacht, wenn ich dicht vor der Lese habe. Ich dachte, was ist jetzt los? Ah, ja, ich glaube, ich bin auch älter. Andrea Berg, das ist nicht fair. Und das Ganze um 6:20, 10 Minuten vor 6:30. Wir hören jetzt gleich den kleinen Beitrag, den ich immer verspreche. Und dann gibt's Loretta Giorgi und Maladetta Primavera. Nee, Primavera, so ist richtig. Italiano, Musik und die Helene Fischer-Fans werden dann anschließend auf ihre Kosten kommen, ne? Ist klar. Weil wir eben Andrea Berg gespielt haben. Ihr wisst schon, das kommt immer nur paarweise hier bei mir. Ha, sonst gibt's Ärger.
1: Die spektakuläre Abseiaktion einer 34-Jährigen hat die Polizei in Essen gerade noch verhindern können. Wie die Essener Polizei am Freitag mitteilte, hatte sich die Frau am Donnerstagvormittag in ihrem Bad eingesperrt, weil ihre Tür innen keine Klinke hatte. Deshalb wollte sie sich mit einem Seil aus Kleidungsstücken und Handtüchern aus dem zweiten Stock herablassen. Die Polizei versprach eine ungefährlichere Lösung und rief die Feuerwehr. Über eine Drehleiter stieg ein Beamter in das Badezimmer und öffnete mit Werkzeug die Tür. Die Befreite gestand, dass sie für alle Türen ihrer Wohnung nur eine Klinke besitze und beim Gang ins Bad vergessen hatte, diese mitzunehmen.
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0: Loretta, Georgie, Maledetta, Primavera. Musik aus Bella Italia hier in der Sendung Der Morgen mit Gernot. 6 Uhr und 25 Minuten haben wir es. 5 Minuten vor 6:30. Jetzt gibt's die versprochene Helene Fischer und die besingt Mitten im Paradies als ausgleichende Gerechtigkeit für Andrea Berg, die wir ja vor der Loretta hörten. Uhrzeit sagte ich, gut, dann kann's losgehen. Ja, genau, Mitten im Paradies. Helene.
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0: Genau, Helene Fischer mitten im Paradies. 6 Uhr und 29 Minuten oder fehlt noch eine Minute? Soll ich noch so lange quatschen? Nee, machen wir nicht. Ne? Also eine Minute vor 6:30, dann kommt das Wetter eben halt ein bisschen früher. Ist ja nicht so schlimm. Dann gibt es ein paar Verbrauchertipps, wie immer an der Stelle. Ne? Um 5:30 so circa, also gleich immer nach den Nachrichten und so dann eben nach dem Wetterbericht eventuell ein bisschen Werbung. Aber es gibt Leute oder Sender hier bei mir, die gebucht haben, wo die keine Werbung haben. Genau, gibt's auch. Aber die Mehrheit der Sender finanzieren sich ja durch Werbung hier und somit gibt's dann eine kleine Verbraucherinformation oder auch nicht. Ne? Ricky Martin rundet dann diesen Block ab mit Maria. Und so ähnlich, ne? So geht's da.
1: Mit KI-Support. Sonnig ist es heute erstmal ziemlich oft, nur zwischendurch ziehen mal ein paar Wolken durch und zwischen Vorpommern und Uckermark kann auch kurz ein Schauer runterkommen. Sonst bleibt es meist trocken und dazu werden es heute meist 22 bis 28 Grad. Morgen kommen von der Mitte her mehr Wolken rein, dazu regnet es erst vereinzelt und später sind auch Schauer und einzelne Gewitter drin. Maximal bis 27 Grad.

0: Ricky Martin, un, dos, tres, Maria. Schöne Nummer zum Wachwerden, zum flotten Wachwerden. Ja. Nicht schlecht. 6 Uhr und 35 Minuten in der Zwischenzeit. 5 Minuten nach 6:30. Wir bleiben im Rhythmus, im Rock'n'Roll oder flotten Rhythmus vielmehr, ja, mit den schnellen, aufgereihten Noten. Die Yankees haben einen Titel gesungen, der hieß Halbstark. Die Nummer hören wir uns jetzt mal von Rudolf Rock und die Schocker an. Ne? Mal sehen, ob sie ihren Namen alle Ehre machen.
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0: Rudolf Rock und die Schocker halbstark um 6:38 Uhr. Wir haben schon 8 Minuten nach 6:30. Spielen wir noch einen schnuckligen Song und dann gucken wir mal, wer heute Geburtstag hat. Der Titel hier mit der Formation The Teens. Ja, die Besonderheit von den Teens ist, es ist die erste gecastete Band gewesen. Ja, und wie gesagt, nicht in den 90ern, wo das da damals so üblich war, oder in den 80ern. Nein. Ende der 70er Jahre ging das los. Ne? Die Berliner Formation The Teens und Gimme, Gimme, Gimme Your Love. Hardik Number One. Richtig tolle Nummer. Und das war ich da noch jung. Nee, da war ich noch halbstark. Genau, da war ich halbstark.
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0: Dann gucken wir mal, wer heute am 24. August Geburtstag hat oder hätte. Der Sohn von Wolfgang Petri, Achim Petri, deutscher Musiker und Sänger, wird heute 52 Jahre alt. Baujahr 74 ist er. Der US-amerikanische Schauspieler Steve Guttenberg, den kennen wir auch, der wird heute 68 Jahre alt. Dann die deutsche Fernsehmoderatorin, Buchautorin und Journalistin Nina Ruge. Ach, die ist ja vom Lügenpressefernsehen, wa? Ich würde es aber trotzdem. Damals war es tatsächlich noch nicht ganz so schlimm. Wie sie anfängt, da hat da dieser Fernsehsender noch nicht so viele gelogen, ne? Und da waren sie auch noch sehr, sehr konservativ lastig, ja? Da sind selbst einige Moderatoren mit der CDU. Plakette, hätte ich beinahe gesagt. Nee, der Anstecknadel rumgerannt. Glaubt ihr nicht? Doch, Dieter Thomas Heck zum Beispiel, ne? 70 Jahre wird die Nina Ruge heute. Dann haben wir noch Jean-Michel Jean, ne? Der wird heute 78 Jahre alt. Und Georg Preuße. Wer ist denn Georg Preuße? Deutscher Schauspieler. Ne? Der wird heute 76 Jahre alt. Herzlichen Glückwunsch. Und der darf heute auch singen. Aha, guck an. Na, wer ist er denn? Na, ganz einfach. In dem Duett Mary und Gordy, ja, war Georg Preuße die Mary und Rainer Kohler war Gordy Blanche. Ja. In diese Rollen sind sie geschlüpft und das total erfolgreich. Ja. Richtig schöne Travestiekünstler. Mary und Gordy, es ist nicht leicht, ein Clown zu sein. Na bitte.
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1: Ja, das ist wahr. Das ist ein toller Text, ne? Mary und Gordy, es ist nicht leicht, ein Clown zu sein. Mary, heute Geburtstagskind des Tages. Ihr Lieben, wir haben 6 Uhr und 47 Minuten. My Mind und Hypnotic Tango hören wir jetzt, gleich in wenigen Sekunden.
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0: My Mind und Hypnotic Tango, schöne Nummer, ja, ja, aus den 80ern, war ich überlege gerade, scharf, warte, nicht, dass ich wieder Müllfug erzähle, war ich ja sowieso, ne, allein in diesem Fall habe ich recht, 1983, da ist der Titel her. Wir haben es 6 Uhr und 52 Minuten, 8 Minuten vor 7, alle die los müssen auf dem Malore, wünsche ich einen schönen Start in die neue Woche, los jetzt, hopp, hopp, hopp, hopp, der Bus kommt gleich und alle anderen schön dranbleiben, wir hören jetzt mit dem Herz durch die Wand. Vom Schlagertitan Bernhard Brink. Seine Fans nennen ihn auch liebevoll Brinky.
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Mit dem Herz durch die Wand, Bernhard Brink mit... zu 6 Uhr, das wollte ich sagen, die Uhrzeit. 6.56 Uhr. 4 Minuten vor 7. Wir werden jetzt gleich informiert mit Nachrichten, Sport und Wetterbericht in kompakter Variante. Und dann, ihr Lieben, gibt es eine neue Stunde. Richtig, mit Gernot. War das eine Drohung? Ja, das war eine Drohung. Bis ran an die Nachrichten haben wir noch Fiesta Mexicana mit Rex Gildo. Den hast du vorige Woche gespielt. Nein, habe ich nicht. Hast du doch. Hab ich nicht. Hast du doch, haben wir doch gehört. Nein, hab ich nicht. Rex Gildo, Fiesta Mexicana in Mexikanisch. Also sprich in spanischer Variante. Das kommt mir jetzt

0: Zeit. Es ist 7 Uhr. 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
2: Im Studio Holger Dilk. Schönen guten Morgen. Neue Sanktionen gegen Russland und mögliche Sicherheitsgarantien für die Ukraine. Darum geht es heute beim Treffen der sogenannten Koalition der Willigen. Die Staats- und Regierungschefs, unter ihnen noch Kanzler Merz, treffen sich zum 35. Unabhängigkeitstag der Ukraine mit Präsident Zelensky. Russland überzieht das Land einem wahnsinnigen Drohnenkrieg, sagt Bundesaußenminister Wadephul bei seinem Besuch in der Ukraine. Er betonte nochmals im ersten:
3: Wir stehen an der Seite der Ukraine, wir unterstützen sie und wir machen damit deutlich, Putin wird militärisch seine Ziele nicht erreichen. Und je früher er das einsieht und je früher er zu Verhandlungen bereit steht, umso besser.
2: Vor der Kabinettsklausur wächst der Druck auf Bundeskanzler Merz und seine Regierung. Der Mittelstandsverband BVMW fordert in der neuen Osnabrücker Zeitung mehr Führung in der Koalition. André Glatzel.
4: Geschäftsführer Ahlhaus wirft der Regierung Planlosigkeit und schlechte Kommunikation vor. Das ständige Zerreden wichtiger Reformen bei Rente und Gesundheit zerstöre Vertrauen. In Sachen Klimaschutz fordert der Deutsche Landkreistag mehr Unterstützung für Städte und Gemeinden. Neue gemeinsame Zuständigkeiten beim Klimaschutz lehnt Präsident Brötel in den Funke-Zeitungen ab. Stattdessen müssten Bund und Länder die Kommunen dauerhaft finanziell besser ausstatten.
2: Der SPD-Innenpolitiker Fiedler fordert ein härteres Vorgehen gegen Russland. Vor allem Putins Schattenflotte vor Europas Küsten müsse gestoppt werden, sagte er der Süddeutschen Zeitung. Hintergrund sind mehrere mutmaßliche russische Aktionen, etwa der Drohnenvorfall am Flughafen Leipzig. Der Hitzesommer mit etwa 14.000 Toten ist für AfD-Co-Chef Chrupalla ein ganz normaler Sommer und keine Folge des Klimawandels gewesen. Im ARD-Sommerinterview warf er der Bundesregierung Panikmache vor. Gleichzeitig forderte Chrupalla mehr Klimaanpassung, etwa Klima.

0: Anlagen in Schulen, Kliniken und Altenheimen. Zwei Überraschungen bei den Sonntagsspielen im DFB-Pokal. St. Pauli stolpert gegen Rot-Weiß Essen. 0:2 verliert der Bundesliga-Absteiger gegen den Drittligisten. Und auch der zweite Absteiger Heidenheim patzt. Beim Regionalligisten Jedelo 2 aus Niedersachsen gab es eine 2:5 Niederlage.
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2: Mit KI-Support. Sonnig ist es heute meistens, nur ab und zu schieben sich mal mehr Wolken rein und ganz vereinzelt kommt zwischen Vorpommern und der Uckermark auch ein kurzer Schauer runter. Im Südwesten sind zeitweise mehr Wolken dabei. Dazu liegen die Höchstwerte bei 22 bis 28 Grad. Morgen wird's in der Nordosthälfte sonnig und trocken, sonst ziehen mehr Wolken auf und es regnet später auch mal. Maximal bis 27 Grad.

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0: Hanky Panky mit Tommy James and the Shondells war der Opener der zweiten Stunde meiner Sendung.
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0: Montag ist heute. Montag, der 24. August 2026. Ihr hört die zweite Stunde der Sendung Der Morgen mit Gernot. Die gibt es montags bis freitags immer live von 6 bis 9 und unlive von 3 Uhr in der Nacht bis 6 Uhr ran. Die Wiederholung vom Vortag. Ihr Lieben, zur vollen Stunde wird er informiert bei mir mit Nachrichten, Sport und Wetterbericht, wie es im Radio üblich ist. Dann in der 20. Sendeminute ein kleiner Beitrag um halb die Wetteraussichten und 10 nach halb schauen wir, wer heute Geburtstag hat oder hätte. Musikalischerseits gibt es bei mir den steten Wechsel zwischen deutsch gesungenem Liedgut, gefolgt von einem nicht deutsch gesungenen Titel. Dazwischen die aktuelle Uhrzeit und zack ist der Drops so gut wie lutscht. Ne? 7 Uhr und 8 Minuten haben wir es. 8 Minuten nach 7. Jetzt gibt es eine schöne Nummer von Ralf Siegel. Der hat den Titel auch komponiert. Gesungen hat ihn sehr erfolgreich dann der Peter Alexander und auch richtig gut dann als Rache die Johanna von Kotschan. Ja, als Rache für den Text. Der Text heißt nämlich, der Papa wird's schon richten. Und die Johanna von Kotschan hat das Ding dann gesungen, die Mama wird schon richten. Und der Ralf Siegel als Komponist, der hat gesungen, der Peter wird's schon richten. Mit einem Augenzwinkern zu seinem Super-Megastar Peter Alexander. Hören wir uns das an. Ich freue mich, dass ihr da seid und trinkt zusammen mit euch Kaffee. Einschenken müsst ihr nur noch, meine Tasse ist leer. Seht ihr denn das nicht? Ich verstehe das nicht, das ist wirklich immer dasselbe. 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
4: Hallo lieber Peter, hier spricht oder singt Ralf. Ja, wir haben viel Spaß mit den Liedern gehabt, die wir zusammen gemacht haben, aber ganz speziell mit diesem Lied. Und du hast schon immer gerichtet, Hilde oder du? Na, hör mal zu.

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1: Genau, der von ihm selbst komponierte Titel Der Papa wird's schon richten mit leicht umgefummeltem Text vom Mega-Komponisten-Star Ralf Siegel. Es geht ihm auch jetzt wieder ein bisschen besser. Er war ja vor kurzem in den Medien drin, dass es ihm nicht so gut ging und er war sehr am künstlichen Koma gesetzt. Jetzt geht's ihm wohl wieder einigermaßen entsprechend den Verhältnissen. Ne? Der Peter wird's schon richten. Schöne Nummer aus längst vergangenen Zeiten, aber ich find's trotzdem leckig, wie der Ralf Siegel sich beim Peter Alexander bedankt hat damals. 7:12 haben wir es, 8:03. Musical Juice singt jetzt Pass the Dutchie. Na bitte.
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0: Musical Juice und Pasdachi hier in meiner Sendung der Morgen mit Gernot. 7:16 haben wir es, 8:15. Andy Borg, der singt jetzt Ich brauch ein bisschen Glück. Und den hören wir gleich in wenigen Sekunden.
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0: Musik aus Österreich mit Andy Borg. Ich brauche ein bisschen Glück. Ja, wer braucht das nicht? Ich hätte auch gerne ein bisschen Glück. Ne? In Form von Papiergeld. Gerlot, musst du immer an Geld denken? Es gibt doch schöne Dinge im Leben, ja? Was denn? Gesundheit zum Beispiel. Ja, stimmt. Gerlot, du hast wie immer recht. Ja, 7:21, 9 Minuten vor 7:30 haben wir es. Jetzt hören wir den Beitrag, den versprochenen, und dann gibt's die George Baker Selection aus den Niederlanden. I'm on my way.
1: Die Eröffnung der diesjährigen Hirschjagd ist in den US-Bundesstaaten New York und Wisconsin durch den Tod von insgesamt 9 Jägern überschattet worden. Im Bundesstaat New York kamen 4 Amateurjäger ums Leben. 2 von ihnen wurden irrtümlich von ihren Kollegen erlegt. Einer erlitt vor Aufregung einen Herzinfarkt. Der 4. fiel vom Hochstand und brach sich das Genick. In Wisconsin starben beim Saisonauftakt 5 Jäger. Die Behörden hatten angesichts der starken Zunahme des Rotwilds appelliert, möglichst viele Tiere abzuschießen.
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0: Die George Baker Selection, I'm on my way aus den Niederlanden, hier um 7 Uhr und 25 Minuten, 5 Minuten vor 7:30. Ihr wisst ja, ich lese ja immer so ein bisschen, wa? Gernot, kannst du überhaupt lesen? Ich reihe die Buchstaben aneinander und frage denn die KI, was das heißt. Okay, so, jetzt mal richtig, pass auf. Der Kerl da, ihr wisst schon, der da zwischen Februar und April, der hat wieder ein Ding kicken lassen. Kommt er aus seinem Urlaub und besucht in Nordrhein-Westfalen dort den Raum, wo die Retter des, ihr wisst schon, da der Großbrand, der da war, ne, im Wald, der da ab bei Hürtges Waldes, ne? Genau. Und besucht die da dort, ne? Und wie er da gegangen ist, hat er dann eine kleine Ansprache machen wollen. Da wurde er dann mit Pfiffen und Buhrufen begrüßt, ja, ja. Und dann nannte er den Grund für den großen Brand dort in Nordrhein-Westfalen und meinte, das wäre der Klimawandel als Ursache. Jetzt habe ich überlegt, wie kommt man auf so eine Nummer? Also ich kenne das seit über 50 Jahren, dass tatsächlich weggeworfene Flaschen oder weggeworfene Kippen, selbst wenn sie eine Flasche weg im Winter wegwerfen, wird die im Sommer zum Brennglas im Wald oder in dessen Nähe. Ist ja logisch, das wissen wir, ne? Haben wir das Spiel ja alles schon gemacht, ne? Mit einer Lupe oder mit zwei Glasscherben ein Feuer entfacht. Haben wir als Bengels alles gemacht. Das kann nämlich alles passieren, ja? Sollte nicht passieren, damit man den Müll nicht in den Wald schmeißt. Er sagt, das war der Klimawandel. Und da habe ich echt überlegt, wie kann man so eine Aussage treffen? Ja, ich habe die Lösung. Es war wirklich so. Ich nehme jetzt den Typen in Schulz, ja? Ja, das ist ein ganz lieber, netter Kerl, das wissen wir ja alles. Der war doch zu dicht an dem Waldbrand dran, der hat eine Rauchvergiftung gehabt.
1: Dieser Typ mit seiner Moderation macht mich noch völlig wahnsinnig.
0: Und wenn man Rauchvergiftung hat, dann spricht man schon komische, wirre Sachen, ne? Gernot, morgen Hausdurchsuchung, 6 Uhr. Mir doch egal. Trotzdem, das ist Rauchvergiftung, eindeutig. Sonst würde man sowas nicht quatschen. Juliane Werding und der Nebelmond. Passner tut's, ne? Passner geht's nicht mehr.
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0: Ach ja, Rauchvergiftung.

0: Juliane Werding, Nebelmond, hier in meiner Sendung Der Morgen mit Gernot. Sag mal, gibt's also außer Klimawandel, gibt's auch Gehirnzellenwandel? Ich frag für einen Freund. 7:32 haben wir es, 2 Minuten nach 7:30. Das Wetter hören wir uns jetzt an und dann gibt's ein paar Verbrauchertipps und Asia besingen Heat of the Moment. Aber erst das Wetter.
1: Mit KI-Support. Sonnig ist es heute meistens, nur ab und zu schieben sich mal mehr Wolken rein und ganz vereinzelt kommt zwischen Vorpommern und der Uckermark auch ein kurzer Schauer runter. Im Südwesten sind zeitweise mehr Wolken dabei. Dazu liegen die Höchstwerte bei 22 bis 28 Grad. Morgen wird's in der Nordosthälfte sonnig und trocken, sonst ziehen mehr Wolken auf und es regnet später auch mal. Maximal bis 27 Grad.

0: Asia, oder heißt das Asia? Könnte sein, ne? Heat of a Moment um 7 Uhr und 36 Minuten. 6 Minuten nach 7:30 haben wir es in der Zwischenzeit. Unsere Country, Lionheads und Western-Freunde werden jetzt wieder glücklich gemacht mit einem Titel von Truckstop im Studio in Maschen. Gibt's immer was zu naschen. Was? Was gibt's da zu naschen? Wir wollen mal vorbeigehen, oder? Nee, nicht? Schön, dass ihr da seid, ihr Lieben. Moin, moin.
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Schauen wir mal, wer heute Geburtstag hat. Ja, am 24. August. Da wäre hier oben, nee, das ist eine Grünen-Politikerin, die will Brandmauer. Dann kriegt sie ihre Brandmauer keine Nennung und keine Gratulation. Brandmauer ist Brandmauer. Wer will, der muss dann auch mit leben, ne? Wie gesagt, wie es in den Wald reinruft, so schallt's wieder raus. Achim Petri, deutscher Musiker und Sänger, wird heute 52 Jahre alt. Herzlichen Glückwunsch, der Sohn von Wolle Petri, wie wir ja wissen. Des Weiteren Steve Guttenberg, genau, der US-amerikanische Schauspieler, wird heute 68 Jahre alt. Herzlichen Glückwunsch. Jean-Michel Jean, hören wir gleich, wird heute 78 Jahre alt, ebenfalls 1948 geboren. Georg Preuße, der deutsche Schauspieler, wird heute 76 Jahre alt, hat mal vorige Stunde schon, einige können sich entsinnen, ne? Marion Gordy, ja, naja, wenn wir vielleicht nächste Stunde nochmal hören, ne? Hat heute auch Geburtstag, wird 76 Jahre alt. Jetzt, hier haben wir noch einen deutschen Schauspieler, Hans-Peter Korff. Ja, ebenfalls heute Geburtstag gehabt, verstarb 2025 im Alter von 82 Jahren. Wen haben wir noch auf der Pfanne? Nö, das war's. Jetzt gibt's ein Geburtstagsständchen in instrumentaler Variante von Jean-Michel Jean und Oxygen Part 4. Schöne Nummer, wird nicht gesungen, trotzdem, ich denke mal, ihr werdet die Melodie kennen.

0: hat noch viele, viele mehr schöne Titel geschrieben, aber hier, der hier ist ja einer der bekanntesten, würde ich sagen. Ne? Wurde auch des Öfteren verwendet von irgendwelchen anderen Sendungen, auch im Fernsehen als Hintergrundmusik oder so. Oxygen, Part 4 von Jean-Michel Jarre, Geburtstagskind des Tages. Wir haben es 7 Uhr und 45 Minuten, ganz genau 7:45 in der Zwischenzeit oder auch 7:45 genannt. Jürgen Drews besingt jetzt die Wunderkerzen und zwar, wenn die Wunderkerzen brennen. Gleich in wenigen Sekunden.
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Deutscher Schlager in Reinkultur mit dem abgedankten König von Mallorca, Jürgen Drews, wenn die Wunderkerzen brennen. 7 Uhr und 50 Minuten haben wir es in der Zwischenzeit. 10 Minuten trennen uns noch vor der 8 Uhr Marke. Jetzt wird es etwas wilder, ja, mit dem Edelpunk Billy Idol White Wedding hören wir. Schöne Mucke aus den 80ern.

0: Der Edelpunk Billy Idol hier in meiner Sendung, der Morgen mit Gernot und White Redding. Ja, neulich habe ich ein paar Bildchen gesehen von ihm. Ja, auch bei ihm liebt der liebe Gott nicht vorbei. Das Alter schlägt auch bei ihm zu. Reichlich mehr Falten im Gesicht. Aber die Zähne sind auch nicht ganz so stumpf, ne? Wie man bei dem einen oder anderen Auftritt noch sehen kann. Nicht schlecht, Herr Specht. Wir haben es 7 Uhr und 54 Minuten, gerade noch so 6 Minuten vor 8. Wir hören jetzt gleich die Nachrichten, Sport und Wetterbericht in kompakter Variante. Dann, ihr Lieben, gibt's die dritte Stunde, der Morgen mit Gernot, zu der ich euch recht herzlich einlade. Wer in irgendeiner Form Kritik äußern möchte an meiner Sendung, kann das tun. Ja? Stift gezuckt, ja? Kugelschreiber, zack, in die Hand. Oh, schreibt nicht das Ding, wa? Ja, vielleicht ein Bleianspitzer vorher? Nicht? Gernot, was willst du sagen? Also 0170 18 16 616, 0170 18 16 616, der heiße Draht hier direkt ins Studio für Kritiken. Ja, keine Musikwünsche, die Sendung der Morgen mit Gernot ist keine Musikwunsch-Sendung, ja. Ich bitte davon abzusehen und wer telefonieren möchte, kann das gerne tun, bitte nach 9 Uhr, denn ich mache hier eine Live-Sendung, ne? Ist ja klar, da wäre es ungünstig, wenn ich jetzt hier anfange zu telefonieren. Wir hören Pase Dobel, bis ran an die Nachrichten, Herz an Herz. Bis gleich, ihr Lieben.
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2: Im Studio Holger Dilk. Schönen guten Morgen. Wie kann die Ukraine weiter unterstützt werden? Darüber beraten heute die Staaten der sogenannten Koalition der Willigen. Bei dem Treffen geht es um neue Sanktionen gegen Russland und mögliche Sicherheitsgarantien für die Ukraine. Vor dem Gipfel hat Bundesaußenminister Wadephul bei seinem Ukraine-Besuch mehr Waffenlieferungen gefordert. Es fehle vor allem an Flugabwehrsystemen, sagte er im Ersten.
3: Es ist ein wahnsinniger Raketenkrieg, ein Drohnenkrieg, den Putin gegen die Bevölkerung führt. Und da braucht die Ukraine Schutz. Und da ist jedes System, was wir aus unseren Beständen entnehmen und hier zur Verfügung stellen, einfach ein System, was Menschenleben schützt und was einen Dienst für unsere Freiheit leistet.
2: Bei Volkswagen könnte es in den kommenden Tagen Klarheit geben über die Pläne des Konzerns. Gleich 9 Betriebsversammlungen soll es diese Woche an den verschiedenen Standorten geben. Silas Quiring.
4: Dabei hoffen die Beschäftigten natürlich auf verbindliche Aussagen zum Sparplan. Bis zu 100.000 Stellen sollen weltweit wegfallen. Außerdem stehen die Werke in Hannover, Emden, Zwickau und Neckarsulm auf der Kippe. Schon heute Abend besucht Niedersachsens Ministerpräsident Lies auf Einladung des Betriebsrats das Werk in Hannover. VW-Chef Blume nennt die Lage mehr als kritisch und den Konzern überdimensioniert. Er sieht die Probleme aber bei der gesamten Autobranche und nicht nur bei VW.
2: Der Mittelstand fordert von Kanzler Merz mehr Führung in der Koalition. BVMW-Geschäftsführer Ahlhaus wirft der Regierung in der Neuen Osnabrücker Zeitung Planlosigkeit und schlechte Kommunikation vor. Debatten über Rente, Gesundheit und eine höhere Mehrwertsteuer würden Vertrauen zerstören und den Konsum bremsen. Deutschland muss stärker gegen hybride Angriffe aus Russland vorgehen. Der grünen Innenpolitiker von Notz fordert in der Süddeutschen Zeitung dringend eine entschlossene Reaktion der Bundesregierung. Er warnt vor Spionage, Sabotage und Anschlagsplänen. Auch der SPD-Politiker Fiedler verlangt spürbare Konsequenzen für Moskau. Die Bundesligisten sind bisher alle souverän durch die erste Runde des DFB-Pokals gekommen. Freiburg konnte sich gegen Düsseldorf mit 5:1 durchsetzen. Gladbach gewinnt mit 5:0 gegen Schotten Mainz und der Lokalrivale Mainz 05 feiert ein 9:0 Schützenfest gegen den VfB Krischow aus Brandenburg.
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5: Mit KI-Support. Sonnig ist es heute meistens, nur ab und zu schieben sich mal mehr Wolken rein und ganz vereinzelt kommt zwischen Vorpommern und der Uckermark auch ein kurzer Schauer runter. Im Südwesten sind zeitweise mehr Wolken dabei. Dazu liegen die Höchstwerte bei 22 bis 28 Grad. Morgen wird's in der Nord-

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0: Johnny Ray und Just Walking in the Rain war der Opener der dritten Stunde meiner Sendung.
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0: Montag, der 24. August 2026. Ihr hört die Sendung Der Morgen mit Gernot, die es montags bis freitags immer live gibt von 6 bis 9 Uhr und unlive von 3 Uhr in der Nacht bis 6 Uhr ran. Immer die Wiederholung vom Vortag. Ihr Lieben, zur vollen Stunde innerhalb meiner Sendung gibt's natürlich die Nachrichten, Sport und Wetterbericht, wie es üblich ist im Radio. Dann in der 20. Sendeminute ein kleiner Beitrag bei mir um halb. Da werde ich den Wetterbericht von mir geben, ja, in Zuhilfenahme mit den Daten vom Wetterfrosch Kurt aus Berlin-Tegel. Dann 10 nach halb die Geburtstagskinder des Tages erwähnen, ja, alle schaffe ich nicht, ist ja klar, sind ja mehrere Millionen, die am Tag Geburtstag haben, nur eine, die vielleicht hier im Großraum bekannt sind. Und musikalischerseits wisst ihr ja, der stete Wechsel von deutsch in nicht deutsch gesungenem Liedgut, dazwischen die aktuelle Uhrzeit. Nach Johnny Ray mit Just a Walking in the Rain hören wir was Deutsches. Das Original stammt von Joan Jett and the Blackhearts. I love Rock'n'Roll. Schöne Nummer. Das Ding hören wir uns jetzt in Deutsch an. Warte mal, da war doch noch jemand. Moment, ich überlege gerade. Irgendjemand hat noch so ein Ding gesungen in Deutsch. Komme ich jetzt nicht drauf, ist nicht ganz so schlimm. Aber hier auf jeden Fall eine der deutschen Varianten mit Gildo Horn und die orthopädischen Strümpfe. Ich finde Schlager toll. Hören wir uns jetzt an. 8 Uhr und 8 Minuten ist es, 8 Minuten nach 8. Ich stelle mich vor und dann singt der Gildo.
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0: Tanz und Tanz mit dir. Was es alles in Deutsch gibt, wa? Ja, Gilde Horn und die orthopädischen Strümpfe. Ich finde Schlager toll. Eine der deutschen Covervarianten vom Joan Jett Song I Love Rock'n'Roll. Wir haben es 8 Uhr und 12 Minuten, 3 Minuten vor Viertel 9. Albert Hammond besingt den Free Electric Band. Bitteschön.
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0: Albert Hammond, The Free Electric Band, hier um 8.15 Uhr, ganz genau Viertel neun oder auch Viertel nach acht genannt. Die Höhner sind jetzt mal dran, Mucke aus Gölle am Rinn, ja, am Rhein oder so ähnlich, ja, heißt das wohl. Der Höhner, Viva Colonia, da sind wir dabei, das ist prima und so was alles, ne, ja, die Gölle am Rhein, die können da ein Lied von mir singen, ha.
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0: Da sind wir dabei. Der Höhner, ne? Viva Colonia. Hier in der Sendung der Morgen mit Gernot. 8:20, 10 Minuten vor 8:30. Es gibt gleich den Beitrag und dann Wang Shu und Dancehall Days. Zuvor muss ich die Lieder loswerden. Ihr wisst ja, ich lese nebenbei. Ja, ja. Also ich versuch's, wollen wir so sagen, ne? Das hatten wir ja in der letzten Stunde schon. Die Jette, ja, die Jette Nizat, die beschwert sich, ja, dass sie im Netz immer so schlecht dargestellt wird. Naja, vielleicht sollte sie... Ich könnte ihr einen Tipp geben, einen guten Tipp geben. Sie sollte sich ihre Interviews selbst mal anhören. Und zwar komplett. Vielleicht kommt es denn darauf, warum es so ist. Hier der Beitrag.
1: Frau zahlt 30-Euro-Schein ein. Eine recht seltsame Blüte ist jetzt im bayerischen Schwandorf aufgetaucht. Eine Frau hatte versucht, eine 30-Euro-Schein auf ihr Konto einzuzahlen. Der Schein mit dem ungewöhnlichen Wert war vorher schon über mehrere Ladentische gegangen, wie die Polizei ermittelte.
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0: Wang Chung, Dancehall Days. Mucke aus den 80ern, aus dem Jahr 82. So lange ist das schon wieder her, mein lieber Mann. Mitten in der neuen deutschen Wellezeit gab es auch so eine Stücke, die dann immer wieder mal durchgeschossen sind. Da war nicht nur Deutsches ganz oben in den Charts, sondern auch solche Nummern wie eben gehört. Wir haben es 8:25, 5 Minuten vor 8:30. Gleich wenden wir uns dem Wetter zu. Zuvor werden wir den Regengott Pan erstmal huldigen, ne? Zusammen musikalischerseits mit Costa Caudales.
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0: Der Regengott Pan wurde von Costa Cordalis besungen. Und ob der heute überwiegt, das gucken wir uns jetzt gleich an. Wir gucken uns gleich den Wetterbericht an. Warte, ich muss mal den KI-Wetterbericht hier wegnehmen. So, weg ist er, habe ich vergessen. Und dann gibt's Alicia Bridges. Ja, Alicia Bridges und I Love the Nightlife Disco Round. Schöne Nummer aus längst vergangenen Zeiten, aber mit schönem Disco-Rhythmus und tanzbar auf jeden Fall. Jetzt gucken wir erstmal, was denn der liebe Kurt, seines Zeichens Wetterfrosch aus Berlin-Tegel, mir so zuungt für'n Wetter. Nun gut, ich gucke. Nee, der Regengott schlägt doch nicht zu. Glück gehabt. Dich daneben ist auch vorbei. Los geht's mit den 16 Landeshauptstädten der 16 Bundesländer, die aktuellen Temperaturen. In alphabetischer Reihenfolge: Berlin 13 Grad und stark bewölkt, in Bremen 14 Grad auflockernde Bewölkung, in Dresden 12 Grad und sonnig, Düsseldorf 12 Grad sonnig, in Erfurt 10 Grad und sonnig, Hamburg meldet 13 Grad stark bewölkt, dasselbe gilt für Hannover, dann in Kiel 14 Grad bewölkt, Magdeburg 15 Grad stark bewölkt, in Mainz 13 Grad stark bewölkt, München meldet 13 Grad und sonnig, Potsdam 13 Grad bewölkt, in Saarbrücken 14 Grad und bewölkt, Schwerin hat 14 Grad stark bewölkt, Stuttgart meldet 13 Grad und sonnig und wie immer zum Schluss Wiesbaden 12 Grad und bewölkt. Und der Wetterbericht sieht wie folgt aus. Heute wird es in Deutschland überwiegend sommerlich und trocken. Regional gibt es mehr Wolken, besonders im Norden und Osten. Die Höchstwerte liegen meist um 21 bis 28 Grad. Ab Dienstag wird es vor allem im Süden und Westen wechselhafter mit Schauern und Gewittern, während der Norden und Osten häufiger sonnig bleibt. Danke Kurt für deine Wetterinformationen und nun wie alles besprochen.
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0: Alicia Bridges und I Love the Nightlife Disco Around. Schöne Disco-Burger zum Mitabhotten. Ja, das macht gute Laune, zumindest bei Gernot im Gesicht. Ich hoffe bei euch auch. 8 Uhr und 34 Minuten, 4 Minuten nach 8:30 haben wir's. Wenke Möhre ist mal wieder dran und sie meint, sprich nicht drüber. Und über was nicht gesprochen werden soll, hören wir jetzt in musikalischer Form.
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0: Ja, war ja irgendwie so, wa? Wie war das? Reden ist Silber, Schweigen ist Gold?
1: Das merkst du dir mal, Gernot.
0: Nein. Wenkemöhre spricht nicht drüber. 7 Minuten nach 8:30. Jetzt wird darum gebeten, dass die Herz aller Liebste zurückkommen soll und zusammen mit den Eagles. Genau, Baby, come back. Und dann gucken wir mal, wer heute Geburtstag hat.
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0: Schauen wir mal auf die Geburtstagskinder des Tages. Als erstes Achim Petri, der Sohn von Wolfgang Petri, der wird heute 52 Jahre alt am 24. August 1974. Herzlichen Glückwunsch dafür. Dann Steve Guttenberg, genau, der US-amerikanische Schauspieler, wird 68 Jahre alt. Heute am 24. August. Des Weiteren haben wir Jean-Michel Jean, den haben wir ja vorige Stunde schon gehört, ja, mit Oxygen Part 4, wird heute 78 Jahre alt. Dann haben wir noch Hans-Peter Korff, der deutsche Schauspieler, ist am 24. August 1942 geboren und ist im Alter von 82 Jahren, 2025, von uns gegangen. Wen haben wir noch? Ah ja, guck hier, Georg Preuße, deutscher Schauspieler. Der wird heute 76 Jahre alt. Besser bekannt als Mary und Gordy, ja, im Duett. Kennt der ein oder andere vielleicht noch aus den 80er Jahren. Travestiekünstler erster Kajüte. Richtig toll haben sie es damals gemacht. Und singen kann er jetzt auch, ne? Es ist nicht leicht, ein Clown zu sein. Mary und Gordy.
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0: Geburtstagskind des Tages, Georg Preuße alias Mary und Gordy. Es ist nicht leicht, ein Clown zu sein. Allen anderen Geburtstagskindern heute ebenfalls alles Liebe und viel Gesundheit im neuen Lebensjahr. 8:45, 8:09 oder 8:15 genannt, Maggie Reilly besingt Every Time Retouch. Gleich in wenigen Sekunden.
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0: Maggie Reilly, Every Time Retouch, um 8.50 Uhr, 10 Minuten vor 9 in der Zwischenzeit. Hubert K. mit und ohne Kapelle singt jetzt Einmal nur mit Erika. Na was denn? Na, das kriegen wir gleich zu erfahren.
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Hubert K., einmal nur mit Erika. Schöne Nummer hier in meiner Sendung, der Morgen mit Gernot. 8 Uhr und 56 Minuten haben wir es, 4 Minuten vor 9. Ich schließe jetzt die Pforten, freue mich auf Dienstag früh um 6, wenn es wieder heißt, der Morgen mit Gernot. Wünsche euch einen tollen Start in die neue Woche. Bis ran an die Trennung haben wir noch The Sweet und Funny Funny. Und ich mache wie immer den Fisch und schwimme davon. Genau. Die zünftige Verabschiedung, wie ihr gewohnt seid, kommt jetzt auch. Diener nach links, Diener nach rechts. Tschüss, tschüss, ihr Lieben. Macht's Schmugge. Euer Gernot aus dem wunderschönen, meist sonnenverwöhnten Märkisch-Oderland. Alles Liebe für euch. Bis morgen früh um 6. Und passt auf euch auf, ihr Lieben. Ja, richtig. Immer nach links und rechts gucken.

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1: Echt, ey? 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
2: Ich gebe mir alle Mühe, ja.
1: Ja, Mann, Mühe allein genügt nicht. Geben Sie mir her so ein Ding. Mein Alter, der heult und jault sowieso immer so rum, ne? 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
2: Doch, ja, das könnte man so formulieren.
1: Hör mal, ich glaub, meine Nockenwille knirscht, du. 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Verstehst du? Hör mal, da fahr ich voll drauf ab, ey. 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Das ist meine Droge, hör mal. Die zieh ich mir rein, wenn ich auf Piste gehe. Und dann geht's ab, verstehst du? Ich brauch Dröhnung, Mann.
2: Tut mir leid, aber alkoholische Getränke darf ich leider nicht ausschenken.
1: Ey, Mann, wer redet denn hier von Alk? Wenn ich losziehe, ja? Immer, das muss knallen, bis die Antenne glüht und der Fuchsschwanz qualmt, claro? Geht's her mit der Dinge nimmer. Und jetzt lassen wir die Kilohertz mal knallen.
2: Jawohl! Ja. Oh, was war das?
1: Bloß ne Dose, hör mal. Ich trink Fanta und Fermanta. Hau rein, das Ding, und ab geht's.

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0: Schwerer Baustellenlärm beherrscht seit Wochen das Altbausanierungsgebiet Bölterkamp. Herr Oelkers, wie viele Anwohner haben denn hier gegen den Baulärm geklagt?
1: Was?
0: Ja, meine Frage war, wie viele...
1: Warte mal, man versteht ja sein eigenes Wort nicht mehr hier. Hey, hör mal auf!
0: Ja, der Prozess, wer hat denn da im Einzelnen gegen Sie geklagt?
1: Ja, guck, ich führe hier den Prozess.
0: Aha, ach so, und gegen wen?
1: Ja, das will ich Ihnen sagen, gegen Diskotheken, Heinis und Schallplattenfritzen, die sich an unseren Baustellen eine goldene Nase verdienen.
0: Völlig klar, Herr Oelkers, könnten Sie mal den Zusammenhang erläutern?
1: Ja, also diese Leute lungern hier auf den Baustellen rum, bauen Mikrofone und Tonbänder auf und stören den ganzen Betrieb und machen mit unseren kostenlosen Geräuschen den dicken Reibach. Und das hört mir auf.
0: Eine massive Anschuldigung. Können Sie das beweisen?
1: Ja, was glauben Sie denn? Hier zum Beispiel. Können Sie mal hören, ich habe eine Kassette. Also das ist unsere U-Bahn-Baustelle in Leipzig.

0: gestern zufällig im Radio wiedergehört. Ich denke, mich trifft der Schlag und jetzt kommen Sie.
1: Und Sie meinen, dass dieser Beweis ausreicht, um in dieser Form...
0: Ja, ich habe noch ganz andere Beweise. Hier, mach mal die Ohren auf.

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20 weiteren Radiostationen deutschlandweit. Das hier sind die Nachtflug Classics. Diese gibt es immer in jeder dritten Ausgabe eines Monats. Und heute gibt es innerhalb der Nachtflug Classics ein kleines Spezial. Es geht um Lounge- und Chill-Out-Musik, welche Ende der 80er Jahre, Anfang der 90er entstand und vor allem auch aus dem Bereich Ambient Techno und House hervorgegangen ist. Heute erwarten euch Klassiker von unter anderem The KLF, Moby, The Orb, The Future Sound of London, Art of Noise, José Padilla, Blank & Jones, Massive Attack oder auch Brian Eno. Chillout-Musik, das war eine Bewegung, die vor allem Ende der 80er Jahre entstand, als man sich überlegte, es wäre doch ganz nett, abseits des Dancefloors in Diskotheken einen Bereich zu haben, eben eine Chill-Out-Lounge, wo man sich ein wenig vom Disco-Trubel und vom Tanzen erholen könnte. Natürlich brauchten solche Lounges auch ihren eigenen Soundtrack und so entwickelte sich Anfang der 90er Jahre etwas, was man heute hinlänglich als Lounge-Musik bzw. auch als Chill-Out kennt. Natürlich war sowas damals noch ganz neu und man bediente sich zunächst erstmal Musik, die es bereits gab und das waren vor allem Anfang der 90er Jahre Produktionen und Kompositionen aus den Bereichen Ambient, Ambient Techno und House. Und einer dieser Wegbereiter und auch Wegbegleiter in den Anfangstagen der Chillout-Musik war FX Twin. Hier ist er mit Pose With.

Aphex Twin und Pulse Width. Diesen Song findet man unter anderem auf seiner Ambient Works Compilation, welche Highlights der Jahre 95 bis 92 vereint. Eine weitere Techno

Und Ambient House Band der späten 80er und frühen 90er Jahre, die ebenfalls die Chill-Out- und Lounge-Musik maßgeblich mit beeinflusst haben, waren The KLF. Hier sind sie mit Justified and Ancient.

The KLF mit Justified and Ancient. Und wer jetzt sagt, hey, das war doch nie im Leben Chill-Out-Musik. Ich hatte doch eingangs erwähnt, heute würde es um Chill-Out und Lounge und Ähnlichem gehen. So klang aber teilweise das, was man in den Chill-Out-Lounges Ende der 80er, Anfang der 90er Jahre hörte. Nicht nur experimentellere, ruhigere Klänge, sondern auch durchaus sehr rhythmusbetonte, aber dafür langsamere Musik. Und ein DJ und Produzent, welcher vor allem auch zu Beginn seiner Schaffensphase im Bereich Ambient Techno produzierte, war Moby. 1993 veröffentlichte er ja auch ein Album namens Ambient, auf dem er genau dieses Genre bediente, nämlich Ambient Techno. Hier ist Moby mit Heaven.

Moby mit Heaven, ein Track seines 93er-Albums Ambient. Ein weiterer Ambient-Techno-DJ, welcher allerdings auch im Bereich der klassischen Komposition zu Hause war, war William Orbit. Seit Ende der 80er Jahre veröffentlichte er unter diversesten Pseudonymen verschiedenste Alben im Bereich der aufkeimenden Ambient-Techno- und Lounge-Musik. William Orbit ist vor einigen Wochen leider im Alter von 69 Jahren verstorben und es passt daher super, dass es in der heutigen Ausgabe gerade um Ambient-Techno und den Beginn der Chill-Out-Ära geht. Hier ein Song seines 93er-Albums Strange Cargo Part 3, William Orbit mit Into the Paradise.

William Orbit mit Into the Paradise, ein Track seines Albums Strange Cargo Part 3. Hier ist der Nachtflug mit den Nachtflug-Classics auf eurem Lieblingssender und auf über 20 weiteren Radiostationen deutschlandweit. Und heute geht es im Rahmen der Nachtflug-Classics einmal um den Beginn dessen, was man heute so hinlänglich als Chill-Out- und Lounge-Musik versteht. Und eine weitere Ambient-Techno- und Intelligent-Techno-Band der 90er Jahre, die gibt es jetzt, die war nämlich auch maßgebend an der Entwicklung und am Einfluss am aufkeimenden Chill-Out-Genre beteiligt. Die Rede ist von The Orb. Vor allem ihr 90er-Album Adventures from the Ultra World gilt für viele als Prototyp schlechthin, wenn es um die Historie und den Anfang der Chill-Out- und Lounge-Musik geht. Von diesem Album hören wir Earth Gaia. Hier sind The Orb.

diese Band kreierte quasi ihr ganz eigenes Genre. Aber letzten Endes war das auch durchaus Downtempo und Chill-Out-Musik. Das, was Leftfield da produzierten, die hörten wir gerade mit Fanfare of Life, ein Track aus dem Jahr 1995. Weiter geht es jetzt mit The Future Sound of London, die vor allem in ihren Anfangstagen Ambient bzw. Ambient Techno produzierten, bevor sie dann dazu überging, teils sehr atonale und sehr, nennen wir es mal, gewöhnungsbedürftige Klangexperimente zu produzieren. Hier ein Song ihres 94er Albums Lifeforms, The Future Sound of London und Death Skin Cells.

Dead Skin Cells. Das waren The Future Sound of London und ein Track ihres 94er Albums Life Forms. Ihr hört die Nachtflug Classics und zum Abschluss der ersten Nachtflug Classics Stunde für heute, wo es ja ein wenig um die Historie der Chill-Out-Musik geht, gibt es etwas von einer Band, die bereits schon in den 80er Jahren damit begann, Klangteppiche aus elektronischen Klängen und Samples zu kreieren, die teils auch sehr entspannend, manchmal aber auch sehr skurril waren. Die Rede ist von Art of Noise. Hier sind sie mit Robinson Crusoe.

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Ein Projekt namens Five Seasons, das war Love Apple, ein Track aus dem Jahr 2011. Willkommen zurück zur zweiten Stunde des Nachtflugs, zu hören auf eurem Lieblingssender und auf über 20 weiteren Radiostationen deutschlandweit, heute mit den Nachtflug Classics und darin heute mit einem kleinen Rundgang durch die musikalische Historie dessen, was wir heute so unter Chillout und Ambient bzw. Lounge Musik verstehen. Und wenn man Chillout und Lounge hört, dann denken viele unweigerlich an eine Samplerreihe. Es ist vor allem diese eine Samplerreihe, die auch seit Mitte der 90er Jahre den kommerziellen Bereich der Chillout und Lounge Musik maßgeblich mit beeinflusst und geprägt hat. Natürlich geht es um Café Del Mar. Und wenn es da einen Interpreten bzw. einen DJ gab bzw. gibt, der das Ganze sehr massiv vorangetrieben hat, dann war das José Padilla. Hier ein Song der zweiten Café Del Mar Compilation, José Padilla mit Sabor de Ferrano.

Kuru und Hear Me. Und man mag es gar nicht glauben, wenn man bedenkt, was für Klänge wir in der ersten Nachtflug-Classics-Stunde heute gehört haben, dass daraus einmal das entstehen sollte, was wir heute unter Chillout verstehen bzw. kennen, nämlich solche Klänge, wie wir sie gerade gehört haben, irgendwo zwischen Downtempo, Elektro, Klassik, Pop und Jazz bewegt sich ja das, was wir heute auch auf vielen Café Del Mar Compilations hören und finden können. Und zwei DJs und Produzenten, die auch ursprünglich aus dem Techno- und Trance-Bereich kamen, sich dann aber spätestens seit Mitte der 2000er Jahre komplett von diesem Genre abwandten und nur noch im Bereich Ambient, Lounge und Chillout produzierten, sind Blank & Jones. Hier ein Song aus dem Jahr 2005, Someone Like You.

Auch sie haben im Bereich der Chill-Out-Musik einen bleibenden musikalischen Fußabdruck hinterlassen und viele nach ihnen kommende Künstlerinnen und Künstler bzw. Bands maßgeblich beeinflusst. Massive Attack mit Be Thankful for What You've Got, ein Track ihres 91er Albums Blue Lines. Und gleich noch einmal ähnliche Klänge, wie sie gerade auch Massive Attack präsentiert haben. Hier sind Moshiba mit Sea.

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Es gibt im Bereich der Chillout- und Ambient-Musik einige Alben, die vor allem Stil und Genre prägend waren für ein ganzes Genre. Dazu zählt unter anderem auch 7614, ein Album, welches Mark Pritchard unter dem Pseudonym Global Communication produziert hat. Von diesem Album hörten wir gerade 925. Und ihr hört die Nachtflug Classics zu hören auf eurem Lieblingssender und auf über 20 weiteren Radiostationen deutschlandweit. Heute geht es bis an die Anfänge der Chillout- und Ambient-Musik zurück. Und die Anfänge, die begannen für viele Fans vor allem im Jahr 1978. Da veröffentlichte Brian Eno nämlich sein bis heute legendäres Album Music for Airports. Von diesem hören wir 2/2. Hier ist Brian Eno.

Der Komponist Gaia Jensen alias Biosphere, der uns mit seiner Musik in die nordische Kälte eines skandinavischen Winters entführt. Substrata hieß das Album, von dem ich diesen Song gerade entnahm, aus dem Jahr 1997, Por Alpina. Das war der Nachtflug, zu hören auf eurem Lieblingssender und auf über 20 weiteren Radiostationen deutschlandweit. Heute mit den Nachtflug-Classics, heute zum Thema Chillout und Lounge-Musik. Und da gibt es zum Abschluss etwas von der allerersten Café Del Mar Compilation aus dem Jahr 1996. Das Projekt Tabula Rasa mit Sunset at the Café Del Mar. Tschüss, sagt Christian Ohrens.

0: 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Ich habe euch etwas mitgebracht.
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0: Es geht los.
5: Mensch.
0: Ich wollte auch einmal in meinem Radioleben so eine große Showtreppe herunterkommen. Guten Abend, willkommen zur McFly Show.
1: Tierisch.

0: Unser Durchstarter für heute, Tom Hooker, Looking for Love.
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0: Willkommen nochmal.
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0: So, Achtung, ihr Lieben.
4: Jemand zieht sich aus im Radio. Ja? Pass auf.
0: Wer zieht sich aus?
4: Oh. Jemand stiehlt dich, oh.
0: Jemand stiehlt die Show. Nee, also das glaube ich jetzt eher nicht. Im Gegenteil. Hier stiehlt keiner die Show, sondern wir liefern sie euch. 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Guten Abend nochmal und willkommen. Schön, dass ihr da seid. Und hier gibt's jetzt den ultimativen Überblick, den Schnelldurchlauf über die heutigen Programmpunkte. Ja, und für alle, denen das jetzt zu schnell war, ganz kurz nochmal zum Mitschreiben, zum Mitmeißeln. Es gibt die Turbo-Maxi-Single, die Schmuse-Ecke, Soundtracks und Filmmusik, Comedy, Werbung und eure Musikwünsche. Hier gleich der erste von Babette Lüsen aus Hameln. Sie fragt nach Animotion. Hat euer Musikredakteur zufällig auch Let Him Go? Hat er. Liebe Grüße vom Musikredakteur Animotion.

0: Astrid Plain und ihre Jungs von Animotion Let 'em Go im McFly Remix.
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0: Und das gefällt euch hoffentlich auch. Wir machen ein richtiges Feuerwerk jetzt mit Stefan und Nina.

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2: Und jetzt wieder unsere beliebte Rubrik Hörerfragen. Der Moderator antwortet. Olaf möchte ganz gerne wissen, kommt aus Meldorf, warum spielt die in der McFly Show denn so wenig Acid? Warum?

0: das wird die Hörer stören.
1: Naja, man weiß es nicht, ne? Ja. Wünscht euch doch einfach mal Acid, dann kommt's auch. Denn wie ihr wisst ja, bei uns sind die Hörermusikchefs. Erlebnisradio, hey, hey, @t-online.de. Erlebnisradio@t-online.de. So, jetzt kommen wir zur nächsten Rubrik. Hey.
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1: Die Gruppe Kids, mein Herz ist.

0: aus der Hitschmiede, aus der Hitszene rund um Reutlingen, um Hubert K. Das war die Gruppe Kiez mit Mein Herz ist klein. Und zur Gruppe Kiez, die Sängerin vom Königssee war der große Hit, gehörten ja auch Ulrich Hertha und Thomas Dörr, die später mit Two of Us erfolgreich waren.
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0: Weiß Dachbodenfund.
1: Er gehört zum Team, zur Sendung, wie die Sahne zum Kaffee oder der Zucker, ganz wie er mögt.
2: Überraschung, ja, Überraschung, da kommt er schon, Überraschung, lieber Jürgi, ich habe was gefunden,
1: das glaubst du nicht.
2: Doch, ich glaube dir alles.
1: Das glaubst du nicht.
2: Ich glaube dir alles.
1: Ich habe was, Überraschung für dich, das glaubst du nicht.
2: Okay,
1: schau mal hier,
2: ein Geschenk, eingepackt mit Schleife und also Geschenkpapier.
1: Also,
2: das es ist zwar schon angestaubt, aber was steht drauf?
1: Das wäre doch gar nicht nötig gewesen, mein Lieber.
2: Sieh das mal an, was da drauf
1: steht. Das ist ja uralt. Das ist ja...
2: Für Herrn McFly zum Geburtstag 1986.
1: Ach, lieber Himmel.
2: Sag mal, das hast du ja gar nicht ausgepackt. Das liegt da oben seit Jahren.
1: Hab ich gar nicht gewusst, dass ich da ein Geschenk bekommen habe. Vom Programmdirektor auch noch.
2: Vom Programmdirektor.
1: Der verschenkt da sonst nichts.
2: So, pack mal aus das Ding. Los, ich will mal gucken, was drin ist. Das ist ja
1: wahr. Das ist mir jetzt immer unangenehm. Und hört er nicht zu.
2: Und? Ist noch eine Karte drin oder was?
1: Ja, hier, guck mal.
2: Lies mal vor. Was schreibt er denn?
1: Sehr geehrter Herr McFly, hier schreibt Ihr Programmdirektor. Da ich Ihnen in diesem Jahr überhaupt keinen Urlaub genehmigt habe,
2: 86,
1: ich glaube, damals hatte ich 3 Jahre keinen Urlaub,
2: ja,
1: wünsche ich Ihnen mit diesem Tonträger zumindest musikalisch ein paar schöne Holiday-Gedanken.
2: Ach, das ist aber nett.
1: Es grüßt Sie herzlich, Ihr Programmdirektor.
2: Nein.
1: Das legen wir mal auf.
2: Das müssen wir gleich mal auflegen.
1: Komm, leg auf, also, die Platte.
2: Ja, mal sehen, was das wird hier.
1: Klasse.
2: Na, da hast du ja wenigstens musikalisch ein bisschen Holidays.
1: Holidays.
2: Ne?

0: 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We go into London and New York City, and we take a little piece of Amsterdam. 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
1: Wir wippen hier wieder mit. Das waren ja gleich zwei Funde auf einmal.
2: Eine richtig tolle Version, wie ich finde.
1: Ja, einmal mit Madonna und mit MC Mike G.
2: Und DJ Sven.
1: Genau. Ja, eine tolle Geburtstagsüberraschung, was ja da der Programmdirektor gemacht hat.
2: Und ich staune,
1: mein Lieber. Dass du das jetzt erst ausgepackt hast.
2: Ich hab's ja nicht gesehen vorher.
1: Ein Glück, dass ich das gefunden habe.
2: Danke, mein Lieber. Vielen Dank. Bis zum nächsten Mal. Wir freuen uns.
1: Nichts zu danken, alles klar. Vielleicht finde ich ja noch ein Geschenk von dir.
2: Geh mal suchen.
1: Wer weiß. Bis zum nächsten Mal.
2: Danke, tschüss. Oh, das Telefon klingelt. Ja. Moment, dann mal rangehen. Jörgi McFly hier, hallo.
3: Hier ist der Programmdirektor, Herr McFly. Ich habe das eben mitgehört.
2: Was denn?
3: Na, Ihre Dachkammermusik oder wie das Ding jetzt heißt. Die Platte mit dem Holiday-Rap, die hätte ich gerne zurück.
2: Zurück? Aber das war doch ein Geschenk.
3: Da meine Geschenke auf Ihrem Dachboden verstauben, geben Sie mir die Platte bitte zurück.
2: Ja, nun seien Sie doch nicht gleich eingeschnappt, Herr Programmdirektor. Apropos Holiday, könnten Sie mir bitte meinen Urlaubsantrag möglichst unverzüglich und genehmigt zurücksenden? Ich habe doch Urlaub geplant.
3: Urlaubsantrag, Herr McFly, Sie machen doch das ganze Jahr über Urlaub.
2: Och, bitte, Herr Programmdirektor.
3: Ja, dann warten Sie mal kurz. Ich leg den mal eben aufs Faxgerät. Moment. So, erledigt.
2: Hier kommt gar nichts an.
3: Was? Moment. Oh, ach du lieber Himmel. Das war gar nicht das Faxgerät. Das war der Papierschredder.
2: Der Schredder? Und mein Urlaubsantrag?
3: Ja, keine Sorge, Herr McFly. Ich schicke Ihnen die Schnipsel und wenn Sie die zusammengepuzzelt haben, dann dürfen Sie auch Ihren Urlaub antreten.
2: Dankeschön.
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0: Leider macht sie aktuell überhaupt keine Musik mehr, ist Heiltherapeutin Juliane Werding, der Himmel schweigt.
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0: So, keine Müdigkeit vorschützen, es geht weiter im Programm. Hallo? Ich glaube, das ist ja nicht. Immer auf die kleinen Dicken hier. Mann. Ich lese gerade hier in dieser Agenturmeldung, Boxlegende Max Schmeling hat all sein Geld den Armen vermacht. Naja gut, ist auch kein Wunder, immerhin hat er sein Geld ja auch mit den Armen verdient. So, Fragen, Kritik, Musikwünsche her bitte an erlebnisradio@t-online.de und bitte legt ein aktuelles Nacktfoto von euch bei, damit ich auch weiß, wer mich da so heiß verehrt.
2: Na, das kann ja ein nettes Programm werden.
0: Ich bin Jörgi McFly.
3: Oh, der ist ja so sexy. 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

0: Eine meiner Lieblingsnummern von Propaganda. Femme Fatale.
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1: 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Und wieder ein Musikwunsch in der McFly Show.
0: Der Musikwunsch von Detlef Bahr aus Frankenhausen. Frei nach dem Motto, lieber Billy Idol als gar kein Vorbild. Billy Idol, Flash for Fantasy.

0: Na, das ging aber ein bisschen unter die Gürtellinie, oder? The Below the Belt Mix von Billy Idol, Flash for Fantasy. Maximal.
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0: Sag mal, McFly, wie alt bist du eigentlich? Das wollen immer wieder mal Hörer wissen. Ja, ich verrate doch mein Alter hier nicht. Also ich bin doch nicht wahnsinnig. Also ich kann nur so viel sagen, Männer ab 50 kommen normalerweise gar nicht mehr ins Radio. Es sei denn, sie haben es 20 Jahre lang geschafft, 30 zu bleiben. So, nun wisst ihr ungefähr, wie alt ich bin, oder? Die Super Turbo Maxi Single ist an der Reihe. Eine Maxi Single, die ich mir heute ausgewählt habe. Eine tolle Nummer von Nina Hagen. Ein Plädoyer zur Rettung unserer Welt. Denn wir haben ja alle nur diese eine gemeinsam. World Now. Und was ich an dieser Nummer so toll finde, ist, dass man ihre unheimliche Stimmenvielfalt, Stimmenbreite, Gesangsvielfalt hier hört. Man denkt, es singen hier 3-4 verschiedene Sängerinnen. Es ist aber alles Nina Hagen. Ausgebildet eben. Opernsängerin sogar. World Now. Die Maxi-Version.

0: Oh yeah, es ist Montagabend, kurz nach 20 Uhr. Wir starten hinein in eine neue Ausgabe der Beach Parade Reloaded, eurer Disco and Club Web Radio Show hier bei In the Mix Radio. Mein Name ist Tobias Lewitz und ich freue mich auch heute Abend über die nettesten Hörer im Web.
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0: Montagabend, kurz nach 20 Uhr. Es ist schon langsam Tradition. Da ist Zeit für die Beach Parade Reloaded. Exklusiv hier bei In The Mix Radio. Immer mit Tommy Slivovitz am Mikrofon. Immer mit den nettesten Hörern im Web. Schön, dass ihr mit dabei seid. Schön, dass ihr auch heute Abend eingeschaltet habt. Okay, der Hochsommer ist vorbei, aber wir können immer noch ein bisschen Summer-Vibes genießen. Nicht nur hier im Stream, auch draußen on the air. Ich hoffe, euch geht's gut. Ich hoffe, ihr genießt euren Montagabend. Ich hoffe, ihr genießt die heutige Ausgabe der Beach Parade Reloaded. Los ging's mit Simonic Rising. Und durchstarten werden wir mit Massive Breaks. Can you feel the summer?

Summer Vibes direkt aus Bella Italia. Molella, quest estate resto qua. Diesen Sommer fahre ich nicht fort, diesen Sommer bleibe ich hier. Warum? Keine Ahnung, vielleicht wegen der guten Musik. Hier bei In The Mix Radio. Jetzt von Paul Brugel, Wonder Why.

0: Zwei Hits am Stück heute Abend hier bei In The Mix Radio mit Paul Brugel, I Wonder Why und noch im Hintergrund Raindrops zusammen mit Drop Zone of the End. The End of This Fucking World. Ich hoffe, dass es schon noch ein bisschen weitergeht hier mit dieser Welt. Dass der Weltuntergang noch ein bisschen weiter weg ist, weil wir müssen ja noch feiern. Jubiläen ohne Ende. Zurzeit absolut angesagt in Spanien die 40th Anniversary Megamixe. So was Ähnliches gab es schon nach vor 15 Jahren mit dem 25th Anniversary Megamix von Mas Wix Quinuncha. Gemegamixt von Javier Usia und Juan Martinez. Gel Baby.
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0: es Tomola.
1: Oh, sí.
2: Das war er aus 2011, der Mass Mix Creature. 25-jähriges Jubiläum, 25th Anniversario. Damals gab es also auch schon Jubiläen bei den Megamixen. Dieser 25th Anniversario Megamix von Mass Mix Quenuncha. Die Long Version wurde gemixt von Javier Ussia und Juan Martinez. Ach Freunde, das war noch Zeiten. Das war noch, lang ist es her.

Wenn wir hier in der Beach Parade Reloaded über die 1990er reden, reden wir meistens entweder über Megamixe oder 1990er Dance-Songs. Aber ich glaube, über die Diskothek, die in den 1990er ihre größten und erfolgreichsten Zeiten hatten, hat wir noch nicht geredet. Das machen wir jetzt, weil schuld daran ist DJ Happy Vibes. Er hat nämlich einen Song gemacht über den Megadrome. Der Song heißt Megadrome Memories und erinnert an die große Zeit des Megadrome. Ein Eventpalast in Radebeul nahe Dresden, eröffnet 1994 unter anderem mit einer Riesendiskothek, Fassungsvermögen der Main Hall 4000 Personen, mehrere Stockwerke, das Dach ließ sich öffnen, draußen war eine Open-Air-Area mit Pool. Das war natürlich Superlative, 1994 ging's los, die Diskothek war meistens ausverkauft, voll. Aber wie es dann so ist, mit dem Erfolg kommen dann auch die Probleme. Drogenschlägereien 2000 war dann erstmal Schluss. Ja, Schluss. Bei uns geht es jetzt richtig los mit Attraction und El Mila, Mr. Saxo Beat.

Zwei Hits am Stück am Montagabend hier bei In The Mix Radio. Attraction zusammen mit Al Miller, Mr. Saxo Beat. Kennen wir alle noch von Alexander Stan. Und noch im Hintergrund Oscar da Sola, Let The Music Play. Kennen wir auch alle noch aus den 70ern. Ach, die Zeit vergeht und vergeht und vergeht. Und wenn wir überlegen, die Zeit vergeht, es war noch nicht lange her. Da haben wir auf den Sommer gewartet, da haben wir gesagt, wann wird es endlich Sommer? Und dann kam der Sommer und war viel zu heiß. Und dann haben wir gesagt, oh Gott, der Sommer ist viel zu heiß. Und jetzt hat es ein bisschen abgekühlt. Der Hochsommer ist durch, aber man kann immer noch so ein bisschen Sommer, so ein bisschen Strandfeeling geht schon noch, zumindest am einen oder anderen Tag. Oder jetzt hier am Montagabend bei der Beach Parade Reloaded mit Maurizio Bracciani, Mabra on the Beach.

Ein paar Italo-Disco-Vibes im Original aus 1987. Das war Musik von Green Eyes, Gigolo. Hat sowas von Urlaub, von Italien, gell? Von Strand, von heißen Sommernächten mit einem heißen Gigolo. Ein bisschen Sommerfeeling heute Abend in The Beach Parade Reloaded. Das war sie, die Ausgabe 27. Wie immer mit den nettesten Hörern im Web, mit Thomas Lewowitz am Mikrofon. Freue mich, dass ihr eingeschaltet habt. Freue mich, dass ihr mit dabei wart. Ich entlasse euch jetzt in diese Montagnacht mit anschließender Restwoche. Wobei Montagabend Restwoche, es ist noch ein Weg zu gehen bis zum Wochenende. Aber wie so viele Wochen zuvor, das Wochenende wird kommen, falls ihr Urlaub habt oder Ferien. Dann genießt noch die Sommertage. Es ist nicht mehr ganz so heiß. Aber Sommer geht noch ein paar Wochen, um Gottes Willen. So, die nächste Ausgabe, die gibt's, kommt Montagabend, 20 Uhr hier bei In The Mix Radio. Einen habe ich noch, der ist ein bisschen schräg. Absolute gute Laune Vibes, aber trotzdem ein bisschen schräg, also irgendwie, keine Ahnung. Mikauro, so heißt das Projekt. Und Diggidi Diggidi, so heißt der Titel. In diesem Sinne, schöne Zeit.

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1: Ja, hallihallo. Na? Da ist die Stimme aus Berlin. Jawohl, die Janni ist wieder am Start mit der, nicht mit der, sondern mit den Klangwald-Charts der Kalenderwoche Numero. Und wo sind wir denn jetzt schon wieder? Kalenderwoche Numero 34 im Jahr 2026 sind wir hier am Start. Habe ich das richtig erzählt? Ja, ich habe das richtig erzählt. Nochmal kurz nachgeguckt. Ja, und dann begrüße ich alle angeschlossenen Radiostationen, alle heimlichen Läufer am Hintergrund und alle, die mir sonst so gewogen sind und schon gespannt sind auf die aktuellen Top 15 Tracks der Klangwald-Charts. Die Folge davon haben wir am Start heute wieder sehr viele Neuvorstellungen. In Gänze, glaube ich, so ja 12 Stück wieder, wenn ich mich nicht verzählt habe. Jawohl. Wir hauen voll rein. Und aus diesem Grunde, weil wir so viele Neuvorstellungen jetzt mal haben, lasse ich so ein bis zwei Titel entfallen oder kürze sie ab. Ich muss mal gucken, wie ich hinkomme heute. Und steige gleich mit euch voll ein in die Top 15 von hinten nach vorne, wie immer. Und da haben wir am Start auf Platz Nummer 15 von Platz 6 runtergeschoben wurde Massive Mensch mit dem Titel Overdrive, ist in der zweiten Woche am Start. Platz Nummer 14 von 11 runtergeschoben wurde Kontrast mit dem Titel Sekundenlicht, ist in der fünften Woche am Start. Und als Neueinsteiger auf Platz Nummer 13 Q64 mit dem Titel Carry Me Home in der Reformed-Version, also nochmal neu aufgelegt nach 20 Jahren. Und damit wünsche ich euch jetzt viel Spaß und wir hören uns gleich wieder.

Wie versprochen ist da wieder die Stimme aus dem Hintergrund. Und wir machen weiter mit den Platzierungen 12, 11 und 10 und haben auch Platz Nummer 12 als neuer Einsteiger am Start. Phaser One mit dem Titel Artificial New Self im Commission Z80 Remix. Hier folgt von Platz Nummer 11 Oberkampf mit dem Titel Eyesight. Die sind in der 8. und letzten Woche dabei, könnt also nicht mehr voten. Den Titel lasse ich heute mal rausfallen. Und Platz Nummer 10 von 9.1 runtergeschoben wurde Digital Energy mit dem Titel Eternity. Und mittlerweile ja schon fast ein Solo-Projekt, kann man sagen, ist in der 4. Woche hier am Start. Und damit sage ich Mats ab und viel Spaß.

Ja, nach zwei Titeln ist es schon wieder da. Rüberkampf habe ich, wie gesagt, rausfallen lassen. Deswegen jetzt für euch die Platzierung 9, 8 und 7. Wenn ich mich jetzt nicht verguckt habe, hier 1, 2, 3, 1, 2, 3. Ja doch, muss ich ja langsam aufpassen, dass ich mich hier nicht verhaue. Auf Platz Nummer 9 als Neueinsteiger dabei ist Deception mit dem Titel M.I.U. Ja, da geht es ja um KI, ob man sich damit was Gutes tut oder nicht und wie sich das so auswirkt. Platz Nummer 8, von Platz 5 runtergerauscht wurde Alex Braun mit dem Titel Wrong Direction und Rob Das Remix ist in der dritten Woche am Start. Und euer Platz Nummer 7, von Platz 10 hochgeschoben wurde Spell Inside mit dem Titel Still Jetzt im Rob Das Remix, ebenfalls im Rob Das Remix. Und ist in der fünften Woche am Start. Und mit den drei Titeln in Folge, wie immer, viel Spaß.

Jo. Still jetzt, ob ihr das Remix von A Spell Inside hattet, ihr eben auf den Ohren euren Platz Nummer 7. Ja, damit kommen wir zum Platz Nummer 6, 5 und 4 und haben auch Platz Nummer 6 in der Vorwoche auf 3 ist runtergeschoben worden. Also Zynik mit dem Titel Bad Boy ist in der zweiten Woche am Start und sein böser Junge. Platz Nummer 5 in der Vorwoche auf 4, die Excubitors mit dem Titel Feel Again ist in der dritten Woche hier am Start. Und als Neueinsteiger auf Platz Nummer 4 hat Suicide Commander zusammen mit Distorted Signal geschafft und dem Titel Destroyer of Worlds. Und ja, es wird laut. Viel Spaß.

Weiter geht's mit den drei Treppchen und da haben wir auch Platz Nummer 3 in der Vorwoche auf 2. Division Redux mit dem Titel Synchronize in People Theaters Remix. Der ist in der 6. Woche am Start, lasse ich allerdings heute mal rausfallen, sonst schaffe ich das nicht. Platz Nummer 2 als Neueinsteiger am Start ist die Formation Anti-Age mit dem Titel Leaving Babylon. Und euer Platz Nummer 1 seit 8 Wochen am Start ist Starsign mit dem Titel Silent Prayers im Rob Dust Remix. Ist er dann noch kommende Woche raus, könnte also diese Woche nicht mehr voten. Die Jungs haben sich bei mir persönlich schon verabschiedet, kommen aber bald wieder, haben sie mir versprochen. Und ihr dürft dann gespannt sein. Also für euch jetzt in Folge Anti-Age und Starsign. Danach gibt es dann die Zusammenfassung und wir gehen dann über in die Neuvorstellungen.

0: Tja, das hört sich immer so an, als wenn ich gleich mit der Rakete wegfliege. Na, nee. Da ist sie wieder. Wer wissen, wie der Titel heißt, der ist von Aqualight, Wavemaker. Aber wir kommen jetzt zur Zusammenfassung nochmal im Schnelldurchlauf, bevor wir übergehen in die Neuvorstellung. Platz Nummer 15 belegt. Massiv im Mensch mit dem Titel Overdrive. Seiner zweiten Woche am Start war in der Vorwoche auf 6, in der Vorwoche auf 11, auf 14 runtergeschoben wurde. Kontrast mit dem Titel Sekundenlicht ist in der fünften Woche am Start. Platz Nummer 13 als Neueinsteiger am Start. Code 64 mit dem Titel Carry Me Home in der Reformed-Version nach 20 Jahren nochmal neu aufgelegt. Platz Nummer 12 als Neueinsteiger am Start ist Phaser One mit dem Titel Artificial New Self im Commission Z80 Remix. Platz Nummer 11 belegt Rue Oberkampf mit dem Titel Ice Side. Ist in der 8. und letzten Woche am Start, ist jetzt in der Vorwoche auf 8 gewesen. Kommt eine Woche also raus. Platz Nummer 10 belegt Digital Energy. Die sind von 9.1 runtergeschoben worden. Und am Start mit dem Titel Eternity sind in der 4. Woche am Start. Platz 9 als Neueinsteiger am Start. Deception mit dem Titel M.I.U. Platz Nummer 8 in der Vorwoche auf 5. Alex Braun mit dem Titel Wrong Direction, also im Rob Dust Remix, ist in der 3. Woche dabei. Platz Nummer 7 von 10 hochgeschoben wurde das Spell Inside mit dem Titel Still Jetzt im Rob Dust Remix, ist in der 5. Woche am Start. Platz Nummer 6 von 3 runtergeschoben wurde Cynic mit dem Titel Bad Boy, ist in der 2. Woche am Start. Platz Nummer 5 belegen die Excubitos mit dem Titel Feel Again, die sind in der 3. Woche am Start, waren in der Vorwoche 4. Auf Platz Nummer 4 als Neueinsteiger am Start Suicide Commander zusammen mit Distorted Signal und dem Titel Destroyer of the Worlds. Platz Nummer 3 von 2 runter, das ist Division Redux mit dem Titel Synchronize and People the Artists Remix, das ist in der 6. Woche am Start. Platz Nummer 2 als Neueinsteiger am Start Anti-Age mit dem Titel Leaving Babylon. Und euer Platz Nummer 1 ist in der 8. Woche auf 1 und deswegen auch in der kommenden Woche raus. 8 Wochen, ihr wisst schon, könnte also nicht mehr Wooden Star sein, mit dem Titel Silent Prayers im Rob Dust Remix. Und damit gehen wir über in die Neuvorstellung der Kalenderwoche Nummer 34 im Jahr 2026. Und da liegt im Player als erstes für euch Lifelong Corporation. Das ist ein Projekt aus Spanien. Albert Roda steckt dahinter. You Got No Influence. Damit beschreibt er so ein bisschen das Geschehen im Social-Media-Bereich. Er ist sehr rege unterwegs, schreibt unter anderem Musik auch für Computerspiele. Jawohl, für Gamer. Ganz interessant vielleicht. Und Puffy und Corva sind am Start mit dem Titel Hinter Glas. Die sind ja beim dänischen Label Town and Towers Records. Da ist aber in der nächsten Zeit noch mehr angesagt. Soweit wie ich weiß, liegt ja schon was in der Pipeline schon wieder. Und Held Automatis am Start mit dem Titel Anders Sein, ist ein Projekt aus Dortmund kommend, analoge Synthesizer, Klavier, ein Drum Machine und die unverwechselbare Stimme von Christian Burwien, das ist Held Automat, also gleich mal so zwei Titelchen, die da am Start sind, so ein bisschen, jedenfalls für den Herrn Burwien. Ja, lasst euch überraschen von den drei Titeln in Folge. Ich wünsche euch damit jetzt viel Spaß. Wir hören uns gleich wieder.
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Jo, wie versprochen ist da wieder die Stimme aus dem Hintergrund und im Player für euch. In den Neuvorstellungen liegt auch schon der nächste Titel und dahinter steckt Northern Light zusammen mit Chapeau Clark und dem Titel Sommerliebe. Die haben sich zusammengetan. Ja, wer Northern Light noch nicht kennt, sind meistens deutschsprachig unterwegs, haben sich

1997 gegründet, und zwar von Andreas Kubert und Sebastian Bohn, als bekannt auch als DJ Bohn. Ja, sind jetzt hier angesiedelt oder kommen aus Erfurt und durch ihre Live-Gigs in kleinen Clubs in Deutschland und Spanien und England und Japan tatsächlich auch uns schon unterwegs gewesen und bekannt geworden dadurch. Da liegt noch ein sehr eindrucksvoller Titel von Christian F. im Player, der kommt ja auch aus Deutschland, war eine Zeit lang sehr deutschsprachig unterwegs, ist jetzt aber englischsprachig unterwegs, hier mit dem Titel The Soul am Start. Sehr kraftvoll, sehr eindrucksvoller Titel, mir gefällt er. Stimme mag ich ja sowieso, ihr wisst ja, ich bin Stimmenfetischist. Den hat Nils rausgesucht und habe ich mich gefreut, dass er den Titel wieder beworben hat. Und eine Formation ist noch am Start, nämlich die Dead Astronauts mit dem Titel Bodies sind am Start. Ja, wie soll ich sagen, sie sind wieder bunt unterwegs. Portland, Oregon ist ihre Heimat und sie sind einer der führenden Acts der Synthwave- und Synthpop-Szene und vermischen die Linien von Darkwave, Goth und Postpunk. Ich wünsche euch mit den drei Titeln in Folge jetzt viel Spaß. Northern Light zusammen mit Chapeau Clack, Christian F. und die Dead Astronauts. Bis gleich.

Tja, und schon ist sie wieder da und die Stimme aus dem Hintergrund mit den nächsten drei Neuvorstellungen haben wir am Start. Vioflash mit dem Titel Your Blood. Vioflash kommt ja aus Chile, Santiago de Chile. Ist Musikprojekt, was sich im Bereich Cold Wave und Synthpop bewegt, so lang. Und die Klänge variieren zwischen den düsteren Atmosphären, die voller Tiefe und Sinnlichkeit sind. Ja, hier am Start mit dem Titel, wo ich es jetzt nur gerade wieder hingepackt, da unten, Your Blood. Und dann hat der jetzt eine Formation, die ihr rausgesucht, die kannte ich noch nicht, gefällt mir aber auch sehr gut, Diamond Dust nennen sie sich, sind am Start mit dem Titel Spiral. Ich muss dazu sagen, unter dem gleichen Bandnamen, also unter dem Bandnamen mit dem Titel Diamond Dust, gibt es auch einige Heavy-Metal-Projekte. Also falls ihr danach mal googeln solltet, müsst ihr den Ort Pordenone, Italy oder Italien dazulegen. Dann findet ihr die auch. Diamond Dust ist eine in 2024 gegründete Dark Electro- und Minimal Wave-Band aus Aviano Pordenone in Italien. Das Musikprojekt besteht aus der Sängerin und dem Song- und Songschreiberin Coil sowie dem Produzenten und Songschreiber Moonlust. Ihre Musik befasst sich primär mit psychologischen und philosophischen Tiefen des menschlichen Seins. Stilistisch ordnet sich diese Band im Bereich des düsteren Synthpop und Darkwave ein. Dem kann ich nur zustimmen. Ich wünsche euch jetzt schon mit dem Titel sehr viel Spaß, bevor ich zum dritten im Bunde komme, nämlich zu Nimm es wieder am Start mit dem Titel Turn Me On diesmal. Self-Transforming Creating Creators Speaking in a Colored Language, so beschreiben sie sich unter anderem auch aus einer Formation, die sich so rund um das Jahr 2017 in Berlin gegründet hat. Sie sind immer noch ein in Berlin ansässiges Duo für düstere elektronische Musik, das stimmungsvoll und stimmlich die von eindringlichen Synthesizer-Sounds, unheimliche Atmosphären und mysteriösen Frauengesang geprägt ist. Muss ich den Satz jetzt nochmal wiederholen? Ich denke mir, ihr habt mich auch so verstanden. Ich bin jetzt selbst durcheinander gekommen. Lee und Michael Laudag begaben sich auf eine Klangreise an der Schnittstelle zwischen New Brutalist Theater, experimenteller elektronischer Musik und Technokultur. Ja, so viel dazu. Also drei Titel jetzt in Folge: Vioflash, Diamond Dust und Nimm. Und wir hören uns gleich wieder zu den letzten drei Neuvorstellungen. Der Klangwald Radioshow ist der Kalenderwoche Nummer 34 im Jahr 2026. Mit der Janni.

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0: also mutig zu sein. 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

Ja, ich freue mich, dass ihr alle gekommen seid. Dufte Stimmung hier heute im Haus. Eine super Band nach der nächsten. Die Jungs vom Fernsehteam haben sich da hinten auch schon aufgemacht. Ihr macht das echt dufte, Jungs. Okay, und jetzt will ich einen anständigen Applaus hören. Applaus!